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1: Einen wunderschönen Samstagmorgen wünsche ich euch. Viele von euch vielleicht jetzt gerade noch am Taxi fahren oder sind auf dem Weg ins Pflegeheim zur Schicht, älteren Menschen eine tolle Zeit machen oder vielleicht auch ja, im Supermarkt oder in der Bäckerei ja, den Menschen eine gute Zeit machen mit frischen Brötchen und so weiter. Wir sind gerne an eurer Seite mit Nostalgie. Nur die größten Songs, mehr 80er und die besten 90er. Gleich DJ Bobo, There's a Party, da sind wir dann in den 90ern und den Start macht Bruce Springsteen mit Dancing in the Dark. Guten Morgen. No!

0: Udo Lindenberg mit Horizont. Ich hoffe, ihr habt gute Horizonte für diesen Samstagmorgen. Derzeit ja in aller Munde, Michael Jackson war ja gerade im Kino. Und das muss man erstmal der 10-Jährigen erklären, was Michael Jackson denn für ein Megastar war.
1: Hallo Papa.
2: Hallo Tilda.
1: Papa, warum war eigentlich Michael Jackson so berühmt?
2: Weil der getanzt hat wie ein Außerirdischer mit Turnschuhen.
1: Wegen dem Moonwalk?
2: Genau, der lief hier rückwärts, sah aber so aus, als würde er nach vorne gehen. Und danach haben das Millionen Leute versucht.
1: Und?
2: Naja, sehr viele Väter lagen plötzlich mit Hexenschuss im Wohnzimmer.
1: Konntest du das auch?
2: Naja, ich wollte deine Mama mal beeindrucken damit.
1: Oh nein.
2: Ende der Geschichte war, ich bin gegen den Couchtisch gerutscht und habe einen mitbekommen. Sehr witzig. Michael Jackson war aber echt so mega. Songs wie Thriller oder Billie Jean, also die Songs kennt fast jeder. Und seine Konzerte waren so voll, dass manche Fans einfach umgekippt sind vor Aufregung.
1: Echt jetzt?

0: Ja, heute passiert das nur beim Blick auf die Stromrechnung.
1: Papa!
0: Michael Jackson hieß ja nicht umsonst King of Pop.
1: Und du bist der König vom gegen den Tisch laufen.
0: Sehr witzig. Tschüss, Tilda.
1: Tschüss.

Die gute Nachricht passt ja so richtig zum Samstagmorgen, jetzt um 7:30. In Dänemark gibt es inzwischen Wohnviertel, in denen Nachbarn gemeinsam kleine Frühstückshäuschen gebaut haben. Dort treffen sich Menschen morgens spontan auf einen Kaffee oder ein Brötchen. Ohne Anmeldung, ohne Verein, ohne große Organisation. Einfach hingehen und zusammensetzen. Die Idee entstand, weil viele Menschen gesagt haben, dass sie sich trotz voller Städte oft einsam fühlen. Heute früh

0: frühstücken dort Studenten neben Rentnern, Familien neben Alleinstehenden. Einige sagen sogar, dass sie dadurch zum ersten Mal ihre direkten Nachbarn richtig kennengelernt haben. Und vielleicht ist es ja auch genau das, was man auch bei uns in Deutschland umsetzen könnte. Also ich finde ja auch immer, wenn man so an die Wintermonate denkt, wo man dann irgendwie gar keinen Nachbarn trifft und jetzt im Sommer trifft man sich mal am Gartenzaun, finde ich eigentlich total schön. Also vielleicht ja auch mal ein tolles Modell für uns in Deutschland. Gute Nachricht.
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Energie, nur die größten Songs, mehr 80er und die besten 90er in der Bremser und Brötchen Show. Money for Nothing von den Dire Straits. Dieser Gitarrenanfang gehört wahrscheinlich zu den bekanntesten überhaupt, oder? Da drehen viele schon das Radio laut nach 2 Sekunden und genau dafür lieben wir diese Songs bis heute. Und jetzt kommen Philip Bailey und Phil Collins mit Easy Lover. Die beiden hatten im Studio damals offenbar so viel Spaß, dass viele Szenen aus dem Musikvideo komplett spontan entstanden sind. Und danach wird's heiß mit Mr. Tom Jones und Sex Bomb. Perfekter Sound, wenn ihr gerade im Auto sitzt, vielleicht Richtung Wochenmarkt oder Baumarkt. Viel Spaß dabei. Wir sind an eurer Seite. Nur die größten Songs, hier ist Nostalgie.

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1: Schön, dass ihr dabei seid an diesem Samstagmorgen. Vielleicht startet ihr gerade ganz langsam in den Tag, räumt ein bisschen auf, plant den Einkauf oder ihr genießt einfach mal ein paar ruhige Minuten ohne Termine. Genau dafür ist ja das Wochenende auch da, ne? Auch so eine Mischung aus Erinnerungen, Mitsingen und guter Laune hier bei Nostalgie. Nur die größten Songs, mehr 80er und die besten 90er. Jetzt starten wir mit den Trucks und With a Girl Like You. Danach Joe Cocker mit You Can Leave Your Hat On. Wenn ihr denn schon einen Hut auf habt oder vielleicht gerade noch tropfnass aus der Dusche steigt. Guten Morgen.

Nostalgie, nur die größten Songs der 80er und die besten 90er, das war Friends von Amy Stewart. Ja, es gibt ja so Wochenendrituale, ne? Eins ist echt kein Witz, in Finnland, da gibt es ein Wochenendritual, das nennt sich Handyweitwurf. Ja, da treffen sich Menschen auf einer Wiese und werfen alte Handys so weit wie möglich durch die Gegend. Es gibt sogar Meisterschaften darin, manche trainieren richtig dafür, andere kommen einfach mit einem kaputten Nokia aus der Küchenschublade vorbei und hoffen auf Rückenwind. Die Regeln sind simpel. Wer am weitesten wirft, gewinnt. Na, dann mal los. Hier ist Nostalgie, nur die größten Songs der 80er und die besten 90er. Jetzt mit Eruption, mit I Can't Stand the Rain. Und danach kommt Bananarama mit Venus. Guten Morgen. 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

Ja, guten Morgen, es ist 8:30 in der Bremser- und Brötchenshow und bei mir gibt es jetzt die gute Nachricht der Stunde. Und die kommt in diesem Fall tatsächlich aus der Musikwelt. Und zwar aus dem Umfeld von Phil Collins. Sein Sohn Nick Collins steht inzwischen ja selbst auf der Bühne, sitzt am Schlagzeug, unter anderem bei den Tourneen von Genesis. Viele Fans feiern gerade, wie eben Musik in dieser Familie weiterlebt. Besonders bewegend Phil Collins.

0: Dennis konnte wegen seiner gesundheitlichen Probleme zuletzt kaum noch selbst Schlagzeug spielen. Umso emotionaler waren die Momente, in denen sein Sohn den Part übernommen hat. Tausende Zuschauer haben dabei erlebt, wie ein Stück Musikgeschichte an die nächste Generation weitergegeben wird.
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Das ist der Motivationsschub fürs Wochenende der Bremser und Brötchen Show. Things can only get better von D-Ream hier in der Bremser und Brötchen Show. Schön, dass ich bei euch sein darf. Ja, und Rituale, das ist ja ein ganz wichtiges Thema. Wochenendrituale zum Beispiel. Jennifer Aniston zum Beispiel, die starteten ihren Tag seit Jahren oft mit warmem Zitronenwasser direkt nach dem Aufstehen. Danach gibt es dann meistens einen Shake. Oder Eier mit Avocado. Das Skurrile daran, sie hat mal erzählt, dass sie morgens möglichst lange nicht aufs Handy schaut, sondern erstmal in Ruhe Kaffee

trinkt und mit ihren Hunden Zeit verbringt. Klingt simpel, aber viele Fans feiern genau diese erstmal langsam wach werden Routine, ihr vielleicht auch. Ich finde es auch immer toll, wenn man morgens aufsteht und nicht gleich aufs Handy glotzt, sondern vielleicht erstmal wirklich mit dem Hund Gassi geht und die Natur einatmet. Und das könnt ihr jetzt auch mit mir gemeinsam tun. Also zumindest, wenn ihr jetzt im Auto unterwegs seid, lasst mal die Scheibe runter und lasst die richtige Musik raus. Michael Cimbello mit Maniac.

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1: Ist das schön, dass ich bei euch sein darf hier am Samstagmorgen. Gleich gibt's Inner Circle mit Games People Play. Und den Anfang macht Tracy Chapman mit Fast Car aus dem Jahre 1988. Ein echter Radiohit. Als Luke Combs den Song neu aufgenommen hat als Country-Sänger, wurde Tracy Chapman dadurch als erste schwarze Frau überhaupt alleinige Autorin eines Country Nummer 1 Hits in den USA mit einem Song, der da schon über 35 Jahre alt war. Großartig, oder? Fast Car. Hier ist Nostalgie, nur die größten Songs, mehr 80er und die besten 90er. Guten Morgen!

Der Song ist cool. Johnny and Mary von Robert Palmer hier bei Nostalgie. Nur die größten Songs, mehr 80er und die besten 90er. Jetzt gibt's John Cicada mit Just Another Day. Anfang der 90er lief der Titel wirklich überall. Und danach Depeche Mode mit Just Can't Get Enough. Einer der frühen Hits. Und wenn man das Musikvideo dazu sieht, ist total krass, wie sie da noch hin und her hopsen auf der Bühne und richtig gute Laune verbreiten. Noch nicht so mit etwas düsterer Kleidung, sondern noch so richtig Happy Boys. Genau das Richtige für einen Samstagvormittag. I Just Can't Get Enough von Depeche Mode. Aber jetzt erstmal John Cicada.

Es ist gleich 21:30 hier bei Nostalgie. Nur die größten Songs mit 80er und die besten 90er. Und diese Nachricht finde ich so cool aus Liverpool. Dort haben nämlich Musikschulen ein Projekt gestartet, bei dem ältere Musiker gemeinsam mit Kindern Songs aus den 80ern und 90ern spielen. Das Besondere, viele der Senioren hatten ihre Instrumente seit Jahrzehnten nicht mehr angefasst. Und jetzt stehen sie wieder auf kleinen Bühnen, proben gemeinsam mit Jugendlichen und erzählen Geschichten.

0: Geschichten aus ihrer Konzertzeit. Ein Musiklehrer sagte danach, die Kinder lernen Musik, die Älteren bekommen ein Stück Leben zurück. Und genau das zeigt, wie stark Musik sein kann. Sie verbindet Generationen, selbst wenn sich zwischen ihnen 60 Jahre befinden. Ja, und das machen wir auch, ne? Wir verbinden Generationen mit der Musik, die einfach nur die größte ist. Nur die größten Songs von Nostalgie, mehr 80er und die besten 90er. Guten Morgen.
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damals ganz weit vorne, wenn du mit deiner Freundin zu Crystal Burke gegangen bist zum Konzert. Die Freunde von dir haben dich meist irgendwie schräg angeguckt, haben gesagt, was, zu dem gehst du? Aber deine Freundin, hoho, die fand das toll und spätestens bei Lady in Red hat man richtig rumgeknutscht. Schönen guten Morgen, ist die Bremse und Brötchen Show bei Nostalgie. Nur die größten Songs, mehr 80er und die besten 90er. Jetzt gibt es When Your Heart Is Weak von Cock Robin. Viele denken, Cock Robin sei der Name eines einzelnen Sängers. Tatsächlich steckt dahinter aber eine komplette Band rund um Sänger Peter Kingsbury. Und der markante Sound mit den melancholischen Synthesizern gilt heute als typischer Mitternachts-Autofahr-Sound der 80er. Hier ist Nostalgie, nur die größten Songs. When Your Heart Is Weak von Cock Robin.

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1: Guten Morgen am Samstag hier bei Bremser und Brötchen. Vielleicht seid ihr gerade auf dem Weg zum Einkaufen, vielleicht wird zu Hause schon die Terrasse fertig gemacht oder ihr genießt einfach mal das schöne Gefühl, keinen Termindruck zu haben. Und da passt natürlich auch Kino wunderbar rein. Und Kopfkino wollen wir gleich auch haben, denn der King of Queens ist zurück. Kevin James kennt man eigentlich eher aus chaotischen Komödien. Jetzt sieht man ihn aber ganz anders. Mehr dazu gleich von Paul, unserem Kinoexperten hier bei Nostalgie. Guten Morgen.

0: Yazoo und Don't Go hier bei Nostalgie. Nur die größten Songs mehr 80er und die besten 90er. Mit Frank Bremser und der Bremser und Brötchen Show. Gleich ist Bob Marley dran mit den Wailers und Sun is Shining. Aber jetzt gehen wir erstmal ins Kino. Und zwar ist Kevin James zurück. Ich habe es ja eben schon gesagt, kennt man eigentlich eher aus chaotischen Komödien. Jetzt sieht man ihn in Solo Mio, aber von einer ganz anderen Seite im Kino. Paul, unser Kinoexperte, der weiß natürlich Bescheid. Auf was müssen wir uns da denn einstellen?
1: Ja, diesmal wird es tatsächlich etwas tragischer, aber natürlich trotzdem mit der passenden Note an Humor. In Solo Mio spielt Kevin James einen Mann, der bei seiner Hochzeit in Italien am Altar sitzen gelassen wird, plötzlich komplett neu anfangen muss und beschließt, seine Hochzeitsreise alleine anzutreten. Dabei merkt er aber, dass Alleinesein deutlich komplizierter ist als gedacht. Der Film kombiniert, wie gesagt, klassischen Kevin James Humor mit einer etwas ruhigeren Geschichte über Neuanfänge, die wirklich große Liebe und die Frage, wie man eigentlich wieder zu sich selbst findet. Solo Mio ist keine reine Klamauk-Komödie, sondern eine sympathische Mischung aus Humor und Herz, und genau das macht den Film überraschend charmant und ist deswegen meine Empfehlung für diese Woche.
0: Dankeschön, Paul. Also endlich mal wieder ein Film, auch ein bisschen fürs Herz und vielleicht zum Kuscheln. Dann nimmt man sich den Love Seat, ordentlich Popcorn und eine Cola und schon geht's los. Schönes Wochenende für euch.

0: Meine gute Nachricht der Stunde kommt aus Frankreich und zwar aus Restaurants dort in Frankreich, in denen ältere Menschen jetzt kostenlos essen dürfen, wenn sie bereit sind, mit anderen Gästen gemeinsam am Tisch zu sitzen. Die Betreiber wollen damit Einsamkeit bekämpfen. Heute entstehen dort regelmäßig Gespräche zwischen Generationen. Studenten sitzen neben Rentnern, Familien neben Alleinstehenden. Viele Gäste kommen inzwischen nicht nur wegen des Essens, sondern wegen der Gespräche. Ein Restaurantbesitzer sagte, die Leute gehen oft mit besserer Laune raus, als sie reingekommen sind. Und genau das klingt eigentlich nach einem ziemlich guten Restaurantbesuch, oder? Schönes Wochenende.
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Nostalgie, nur die größten Songs, mehr 80er und die besten 90er Rockset mit Fadin' Like a Flower. Eine Jahrhundertballade, möchte ich sagen. Und jetzt gibt es Prince mit Kiss. War ursprünglich viel langsamer und deutlich funkiger geplant. Prince fand die erste Version aber zu voll gestopft und hat fast alle Instrumente wieder rausgeworfen. Das Ergebnis, der Song besteht am Ende aus erstaunlich wenig. Ein trockener Beat, ein bisschen Gitarre und Falsett-Stimme. Fertig. Genau das machte Kiss später so besonders. Viele Produzenten sagen bis heute, der Song sei der Beweis dafür, dass ein Hit nicht riesig produziert sein muss. Prince hat mit extrem wenig Elementen einen der bekanntesten Popsongs der 80er gebaut. Und deswegen gehört er auch hier rein. Natürlich bei Nostalgie. Nur die größten Songs, mehr 80er und die besten 90er. Schönes Wochenende. Don't.

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schönes Wochenende. Leider hat dieses Wochenende nicht so lang wie das letzte Wochenende, aber trotzdem genießen, genießen, genießen. Und das könnt ihr mit uns zusammen machen, natürlich mit nur den größten Songs, mehr 80er und die besten 90er. Gleich MC Hammer und You Can't Touch This. Und den Anfang macht Dolly Parton zusammen mit Kenny Rogers und Islands in the Stream. So richtig schön zum Wegträumen. Und gleich wollen wir sprechen über Michael Jackson. Meine Tochter Tilda ist 10 Jahre alt und wollte mal wissen, wo kommt eigentlich dieser Michael Jackson-Kult her? Darüber sprechen wir gleich. Erstmal wünsche ich euch einen schönen Samstag, ein tolles Wochenende.

0: Time After Time. Ich liebe diesen Song. Cyndi Lauper hier bei Nostalgie. Nur die größten Songs. Mehr 80er und die besten 90er. Und den, der gleich kommt, den liebe ich auch. Und meine ganze Familie sowieso. Wir hören die Musik immer noch rauf und runter und sind uns immer wieder einig. Er ist einfach der King of Pop. War seiner Zeit oft voraus mit den Produktionen, mit seinen Tänzen, mit seinen Shows. Er war einfach, ja, eine arme Seele mit kongenialen Produzenten gehen. Und meine Tochter Tilda ist 10 Jahre alt und wollte unbedingt mal wissen, warum der eigentlich so berühmt war.
1: Hallo Papa.
0: Hallo Tilda.
1: Papa, warum war eigentlich Michael Jackson so berühmt?
0: Weil der getanzt hat wie ein Außerirdischer mit Turnschuhen.
1: Wegen dem Moonwalk?
0: Genau, der lief hier rückwärts, sah aber so aus, als würde er nach vorne gehen. Und danach haben das Millionen Leute versucht.
1: Und?
0: Naja, sehr viele Väter lagen plötzlich mit Hexenschuss im Wohnzimmer.
1: Konntest du das auch?
0: Naja, ich wollte deine Mama mal beeindrucken damit.
1: Oh nein.
0: Ende der Geschichte war, ich bin gegen den Couchtisch gerutscht und habe einen mitbekommen. Sehr witzig. Michael Jackson war aber echt so mega. Songs wie Thriller oder Billie Jean, also die Songs kennt fast jeder. Und seine Konzerte waren so voll, dass manche Fans einfach umgekippt sind vor Aufregung.
1: Echt jetzt?
0: Ja, heute passiert das nur beim Blick auf die Stromrechnung.
1: Papa!
0: Michael Jackson hieß ja nicht umsonst King of Pop.
1: Und du bist der König vom gegen den Tisch laufen.
0: Sehr witzig. Tschüss, Tilda.
1: Tschüss.
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2: Ja, und damit ein schönes letztes Mai-Wochenende. 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
2: 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Wer das weiß, der holt sich die 100 Euro bitte jetzt bei uns ab unter der 0137 90 30 200 0137 90 30 200 50 Cent aus allen deutschen Netzen. Vorher noch ein paar Regeln. Mitmachen bitte ab 18, an Minderjährige werden keine Gewinne ausgezahlt.

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1: So, für einen perfekten Start in den Juni verschenken wir jetzt hier 100 Euro netto und steuerfrei. Dafür sag uns mal bitte, was hier rauskommt.
2: Herr Schmidt bekommt von seinem Arzt 3 Tabletten, die er einzeln im Abstand von 30 Minuten einnehmen soll. Wie lange reichen die 3 Tabletten?
1: So, und wer das weiß, der holt sich die 100 Euro bitte ab unter der 0137 90 30 200. Runde startet. 0137 90 30 200. 50 Cent aus allen deutschen Netzen. Mit Leitung 2 bist du bei uns live in der Show. Und live hier in der Show ist auch der Robin. Ich grüße dich.
3: Hallo, freue mich, mit dabei sein zu können. Geld ist heute auf des Hörers Konto.
1: Und ich hab's gesagt, der neue Monat steht in den Startlöchern. Wann kann man mit dem Geld dann genau rechnen?
3: Genau heute.
1: So. Also, komm gerne zu uns. So nämlich. Durchgestellt mit dem Chance-Button live und Leitung 2. Wer ist denn da? Hallo?
4: Hier ist Alfred, hallo.
1: Alfred, was kommt raus bitte?
4: Eine Stunde.
1: Das ist natürlich
3: Alfred.
1: Richtig. 100 Euro hast du gewonnen. Herzlichen Glückwunsch. Bleib bitte am Telefon. Ja, machen wir direkt weiter mit den nächsten 100 Euro, die du hier bei uns im Radio abgreifen kannst. 100 Euro für diese Frage.
2: Ein Mann hat 6 Töchter. Jede davon hat einen Bruder. Wie viele Kinder hat der Mann insgesamt?
1: So, kurz sacken lassen. Ein Mann hat 6 Töchter und jede davon hat einen Bruder. Also wie viele Kinder hat der Mann insgesamt? Wer das weiß, gewinnt die nächsten 100 Euro für einen perfekten Start in den neuen Monat Juni. Übermorgen ist es ja schon soweit. Ein Mann hat 6 Töchter und jede davon hat einen Bruder. Wie viele Kinder hat der Mann also insgesamt? 100 Euro kann man gewinnen, soll man gewinnen. Jetzt unter der 0137 90 30 200 0137. 90, 30, 200, 50 Cent aus allen deutschen Netzen. Mit Leitung 2 kommt man direkt zu uns. Und ja, Robin, das ist dann auch so. Man kommt wirklich live hier ins Studio rein, sagt die Antwort. Und das Geld hat man in ein paar Stunden heute am Samstag auch schon auf dem Konto, ne?
3: So wie der Alfred, der konnte es überhaupt nicht glauben, hat sich jetzt total gefreut, dass das so schnell ging.
1: 100 Euro also für dich. Wir warten auf deine richtige Lösung. Mach's mal bitte nicht wie Toni. Der war in der vorhergehenden Sendung schon mal da und meinte das. Was ist deine Lösung, bitte?
4: Eins? Ja, ein Sohn.
1: Ein Sohn? Die Antwort ist sowas von falsch. Hey. Warum denn eins? Also ergibt sich doch eigentlich schon am Anfang der Frage, dass es ein bisschen mehr als eins sein muss, oder nicht? Oder wie jetzt?
3: Ja, Flüchtigkeitsfehler. Komm nochmal 100 Euro obendrauf. Ich verdoppel auf 200 Euro Garantiegewinn.
1: So, du nimmst dir also 200 Euro mit für einen perfekten Start in den Juni. Nochmal die Frage lautet, ein Mann hat 6 Töchter und jede davon hat einen Bruder. Also wie viele Kinder hat der Mann denn insgesamt? Jetzt geht's um den doppelten Gewinn 0137 90 30 200. Also ab jetzt bitte nicht mehr falsche Antworten 0137 90 30 200. 50 Cent aus allen deutschen Netzen mit Leitung 2 bist du live bei uns in der Show. Robin, danke für die Erhöhung, war gar nicht abgesprochen. 200 Euro. Das hat man dann auch heute Nachmittag. Garantiert schon drauf.
3: Emma, es ist ja Ende des Monats. Ihr wollt das Geld heute. Ihr kriegt das Geld heute. Aber die Lösung muss stimmen. Bitte,
1: die Lösung
3: bitte.
1: Muss stimmen. Deswegen hier nochmal die Frage bitte. Was kommt denn raus?
2: Ein Mann hat 6 Töchter. Jede davon hat einen Bruder. Wie viele Kinder hat der Mann insgesamt?
1: Also Toni, wie kommst du da auf 1? Verstehe ich wirklich. Wie kommst du auf 1, wenn es heißt, ein Mann hat 6 Töchter und jede davon hat einen Bruder? Wie viele Kinder hat der Mann? 0137 90 30 200. 50 Cent aus allen deutschen Netzen und du hast es gehört, du gewinnst jetzt sogar 200 Euro netto und steuerfrei. Doppelter Gewinn. Aber nicht für Rosi, die war auch schon mal in einer anderen Sendung da, meinte das.
3: Was kommt denn nun raus?
5: Also, das sind 6 Töchter und 6 Söhne. Der Mann hat 12 Kinder.
1: Also gut erklärt, Rosi, aber Top-Antwort auch bei uns. Ich glaube, auch wir dachten am Anfang, als wir das erste Mal gehört haben, 12, ne? Aber stimmt die nicht?
3: Du, jetzt pass auf, damit das jetzt richtig gelöst wird, nochmal 100 Euro obendrauf, 300 Euro für die richtige Lösung jetzt. So.
1: So, und Robin leidet schon ganz schön mit. Kann ich dir irgendwas Gutes tun, sag mal? Es ist...
3: Ja, nee, möchte ich jetzt nicht laut aussprechen.
1: Okay. 0137 90 30 200. Ah, es wird wieder schwierig. 0137 90 30 200. 50 Cent aus allen deutschen Netzen. Hier ist nochmal die Frage. Wer also 12 raus hatte, bitte wieder auflegen und nochmal hinhören.
2: Ein Mann hat 6 Töchter. Jede davon hat

0: einen Bruder. Wie viele Kinder hat der Mann insgesamt?
1: Hast du eigentlich Geld erhöht? Ich hab's gar nicht mitbekommen.
2: Ich bin auf 300, aber es ist noch keiner in Leitung 2. Ari, pass auf, ich leg jetzt einfach mal noch 200 Euro oben drauf. Lass uns 500 Euro, damit das Ding jetzt gelöst wird, noch keiner da.
1: 500 Euro für dich, jetzt hol dir die Knete. So, liebe Freunde, 30. Mai, wir sind live. Es ist kein Quatsch, es ist kein Fake. Du gewinnst 500 Euro live im Radio. Das Geld wird rausgehen, wird heute noch auf dein Konto überwiesen. Aber bitte jetzt auflösen. 500 Euro unter der 0137 90 30 200. Wir sind auf Gewinnersuche. Robin hat's gesagt, es ist noch niemand in Leitung 2. Bitte ändern. 0137 90 30 200. 50 Cent aus allen deutschen Netzen. Was kommt hier raus bei dieser Frage? Ein letztes Mal bitte reingehört.
0: Ein Mann hat 6 Töchter. Jede davon hat einen Bruder. Wie viele Kinder hat der Mann insgesamt?
1: Und ich verstehe immer noch nicht, wie Toni auf 1 gekommen ist. Keine Ahnung, aber auch Jacqueline verstehe ich nicht. Die war nämlich auch in der vorhergehenden Sendung schon mal da und meinte das.
3: Was kommt denn nun raus, bitte?
4: Na, wenn jeder einen Bruder hat, also 6 hoch 2 sind gleich 36.
3: Oh. Na? Also 6 mal 6 meinst du, ja?
4: Ja. Aha, aha,
1: aha. Also der Mann hat dann 36 Kinder, ist deine Lösung.
3: Oh, wow.
4: Na klar.
3: Das ist krass, ja.
1: Also der Mann hat 36 Kinder, ist deine Lösung, ja?
4: Ist meine Lösung, ja.
1: Das ist keine Lösung, die ich annehmen kann. 36 Kinder kann nicht gesund klingen, ist auch nicht gesund, aber nee, ist auch wirklich nicht die Lösung auf diese Frage, Robin.
2: Ach du liebes bisschen, boah, weiß es denn irgendeiner, irgendjemand, irgendwer? Ich leg 100 Euro obendrauf, 600 Ocken jetzt für dich,
1: nicht Wahnsinn. Ernst.
2: Doch, mein voller Ernst, 600.
1: Also, liebe Freunde, war die Woche zu heiß? Woran liegt's? 0137 90 30 200. Zum Monatsende wird's hier nochmal richtig heiß auf der Antenne. 0137 90 30 200. 50 Cent aus allen deutschen Netzen. Die Frage lautet: Ein Mann hat 6 Töchter und jede davon hat einen Bruder. Wie viele Kinder hat der Mann also insgesamt? Dass es nicht 36 sein können, wie Jacqueline das meinte, ist jetzt hoffentlich jedem klar. Es muss schon weniger sein. Mit Leitung 2 bist du. Ist irgendwer in Leitung 2, Robin? Ist irgendwer in Leitung 2?
2: Nein! Das gibt's nicht. Es ist niemand in Leitung 2. Pass auf, ich mache jetzt Folgendes. Hört dieses Signal jemand? Piratensender Powerplay. Nochmal 150 Euro obendrauf. Boah. Du kriegst satte 750 Euro heute aufs Konto, aber du musst es jetzt lösen. So.
1: 750 Euro heute Gewinn, heute kassieren. 0137 90 30 200. 0137 90 30 200. 50 Cent aus allen deutschen Netzen. Ja, wir sind jetzt auf Gewinnersuche. Mitmachen bitte ab 18. An Minderjährige werden keine Gewinne ausgezahlt. Jeder Anruf kostet 50 Cent aus allen deutschen Netzen. Bitte darauf achten, dass nicht jeder Anruf, der Kosten produziert, auch automatisch ins Studio gelangt. Gewinnchancen im Leitungsspiel 1 zu 200.000. Parallel dazu kann die Redaktion jederzeit ausgewählte Anrufer per Zufallsprinzip direkt ins Studio durchstellen. Die Teilnahmebedingungen sind auf cashquiz.de zu finden. Dort sind dann später auch alle Lösungen und Gewinner notiert und ein Spiel dauert maximal bis Sendungsende. Es geht um 750 Euro, die du hier gewinnen kannst, netto und steuerfrei. Und letztes Mal die Frage: Ein Mann hat 6 Töchter und jede davon einen Bruder. Wie viele Kinder hat der Mann? Robin, ist jetzt irgendwer bitte in Leitung 2 bereit zu gewinnen?
2: Es ist niemand hier bei uns im Studio. Was ist denn los? Was ist denn hier? Weißt du was, Ari? Es ist egal, was wir heute machen. Wir müssen einen finden, der zuhört und richtig löst. Keine 850, keine 950. Du kriegst 1.000 Euro netto steuerfrei heute aufs Konto. Löse jetzt.
1: 1.000 Euro.
2: Ja.
1: Also nochmal, zum Start in den Juni bekommst du heute von uns überwiesen 1.000 Euro per Echtzeitüberweisung. Heute Nachmittag am 30. Mai schon drauf auf dem Konto. 0137 90 30 200. 0137 90 30 200. 50 Cent aus allen deutschen Netzen. Das ist jetzt bitte der Deal. Robin sagt, du gewinnst 1.000 Euro. Wir sagen, komm bitte jetzt rein zu uns in die Leitung. Löse bitte jetzt auf und nicht erst in 2 Minuten. Sag uns bitte, was hier rauskommt.
0: Ein Mann hat 6 Töchter. Jede davon hat einen Bruder. Wie viele Kinder hat der Mann insgesamt?
1: Und gewinne die 1.000 Euro unter der 0137 90 30 200. Wir sind nämlich auch bald schon wieder am Ende dieser Sendung. Allzu lang geht diese Sendung nicht mehr. 0137 90 30 200. 50 Cent aus allen deutschen Netzen. So, Robin, danke für die 1.000 Euro. Die wird jemand gewinnen, das Geld wird rausgehen. Ist irgendwer jetzt bereit, in Leitung 2 aufzulösen?
2: Nee, pass auf, ich mache jetzt Folgendes. Ari, weil noch niemand da ist, verdoppel ich mit Glücks

0: Leitung 3, deine Gewinnchance. Du willst die 1000 Euro, du hast die Lösung. Leitung 2 und Glücksleitung 3, doppelte Gewinnchance ab jetzt.
1: Zwei Studioleitungen sind geöffnet. Eine von diesen beiden Leitungen bitte jetzt treffen und du gewinnst 1000 Euro zum Start in den Juni. 0137 90 30 200. Es muss doch irgendwer bitte die richtige Lösung auf diese Frage haben. Woran liegt's? 0137 90 30 200. 50 Cent aus allen deutschen Netzen. Wir hören das letzte Mal und bitte das allerletzte Mal jetzt rein in die Frage und dann bitte irgendwer, der 1000 Euro gewinnt.
2: Ein Mann hat 6 Töchter. Jede davon hat einen Bruder. Wie viele Kinder hat der Mann insgesamt?
1: Und wer die Lösung weiß und weiß, dass es nicht 12 Kinder sein können, bitte jetzt. Obacht, Norman war in der vorhergehenden Sendung schon mal da, meinte das.
3: Was ist denn nun die Lösung, bitte?
4: 6 Kinder.
3: 6 Kinder? Bist dir sicher, 6 Kinder?
5: Er hat ja schon 6 Töchter.
3: Ja, da, das haut nicht hin. Nee, das geht nicht.
1: Warum denn 6? Also... Leute, ich weiß nicht mehr, was ich sagen soll.
0: Ich weiß, was ich sagen soll. Adri, ich verdoppel die doppelte Gewinnchance, weil jetzt muss es schnell gehen. Zu Leitung 2 und 3, die 9 und 10 dazu. Vierfache Gewinnchance für 1000 Euro jetzt.
1: Liebe Freunde, am 30. Mai, ich weiß, es war eine heiße Woche in vielerlei Hinsicht, aber irgendwer muss diese Frage bitte jetzt auflösen. 1000 Euro liegen bereit unter der 0137 90 30 200. Norman, wie kommst du auf 6? 0137 90 30 200. 50 Cent aus allen deutschen Netzen. Es sind jetzt 4 Studioleitungen geöffnet, kein Quatsch. Leitung 2 steht auf grün, ist offen. Leitung 3 steht auf grün, ist offen, noch keiner da. Leitung 9 und Leitung 10. Wenn irgendwer die richtige Lösung für uns parat hat, es gibt jetzt 1000 Euro zu gewinnen, netto und steuerfrei. Und nochmal, wir garantieren auch bei 1000 Euro, Robin, die Echtzeitüberweisung, oder? Wie ist das?
0: Das Geld geht definitiv raus. Wir brauchen einen Menschen, der jetzt richtig löst. Kann das einer? Hat das einer? Ich weiß es nicht.
1: Ein Mann hat 6 Töchter. Ein Mann hat 6 Töchter. Und jede davon hat einen Bruder. Also wie viele Kinder hat denn der Mann? Norman war zumindest mit der 6 nah dran, aber ist doch nicht komplett. 0137 90 30 200. Wir müssen uns gleich abbrechen, ich weiß auch nicht. 0137 90 30 200. 50 Cent aus allen deutschen Netzen. Können wir es abbrechen, Robin?
0: Nee, aber ich kann noch einen letzten Versuch starten. Achtung, Radio Deutschland, wenn jemand dieses Signal hört, ich verdoppel jetzt ein letztes Mal von der Vierfachen auf die Achtfache. Ist jetzt wirklich Brechstange. Mit 14, 15, 16, 17 sind die Leitungen direkt nebeneinander. Achtfache Gewinnchance auf 1000 Euro jetzt.
1: So, wer gewinnt jetzt 1000 Euro? Es wird garantiert einen Gewinner geben. Es wird gleich jemanden geben, der die 1000 Euro sich mit nach Hause nimmt unter der 0137 90 30 200. Noch keiner bei uns. 8 Leitungen geöffnet. Achtfache Gewinnchance zu 1000 Euro. 8 Studioleitungen führen jetzt direkt zu uns in die Sendung. Bitte auflösen unter der 0137 90 30 200. 50 Cent aus allen deutschen Netzen. Liebe Regie, uns ist klar, wir haben es gleich 11.45 Uhr. Das Cash-Quiz muss ein Ende finden. Hat irgendwer bitte jetzt zum Ende dieser Sendung auch bitte das richtige Ende auf diese Frage?
2: Ein Mann hat 6 Töchter. Jede davon hat einen Bruder. Wie viele Kinder hat der Mann insgesamt?
1: So, dann bräuchten wir bitte jetzt irgendwen mit der richtigen Lösung, Robin. Ist irgendwer bereit gerade?
0: Nein, aber ich mache jetzt folgendes, Adri. Letzte Amtshandlung von mir im offiziellen Modus. Ich mache die 10 voll. Mit der 25 und 26. Die 10 ist jetzt voll. Zehnfache Gewinnchance. 1000 Euro gehen jetzt raus. Komm.
6: Und jetzt schnappt ihr doch das Geld.
1: 0137 90 30 200. Merkst du nicht, wie wir leiden? 0137 90 30 200. 50 Cent aus allen deutschen Netzen. Es sind jetzt 10 Studioleitungen geöffnet. 1000 Euro Garantiegewinn. Heute Nachmittag bei dir auf deinem Bankkonto. Wer weiß, was rauskommt. Ein Mann hat 6 Töchter. Und jede davon hat einen Bruder. Also wie viele Kinder hat der Mann insgesamt? Liebe Regie, bitte lasst uns noch auf dem Sender. Ich weiß, alle wollen wieder Musik hören. Die Sendung hier ist gleich vorbei, aber wir haben es versprochen, es wird garantiert einen Gewinner geben. Es wird jemanden mit der richtigen Lösung geben. Jetzt unter der 0137 90 30 200. 10 Leitungen geöffnet, 11.46 Uhr, 0137 90 30 200. 50 Cent aus allen deutschen Netzen. Robin, ist da wer?
0: Es ist keiner da, aber ich muss die Leitungsanzahl überziehen. Das ist meine letzte Amtshandlung. Mit der 34, 35 und 36 mache ich jetzt die 13-fache Gewinnchance, weil noch niemand hier ist.

0: Jetzt oder nie mehr. Leitungen gibt es nicht mehr. Ja. Geld gibt es nicht. Wahnsinn.
1: Das ist jetzt die letzte Amtshandlung im großen Finale. Du weißt, wie viele Kinder der Mann hat, dass es nicht 12 oder 6 Kinder sind. Dann bitte jetzt mit der letzten Chance, mit unserer letzten Möglichkeit, 1000 Euro mitnehmen unter der 0137 90 30 200. Die Regie möchte uns jetzt aus dem Studio kicken. 0137 90 30 200. 50 Cent aus allen deutschen Netzen. Hier ist das letzte Mal die Frage. Anscheinend haben wir mit der heute echt ein paar Probleme.
2: Ein Mann hat 6 Töchter. Jede davon hat einen Bruder. Wie viele Kinder hat der Mann insgesamt?
1: Und wer das weiß, gewinnt jetzt die 1000 Euro netto und steuerfrei. 13 Leitungen stehen immer noch auf grün. Ich glaube, ist noch keine Leitung auf rot geschaltet, oder Robin?
0: Es ist noch niemand da. Hört uns jemand? Leute, das Geld geht raus. Hol dir doch jetzt das Geld sofort.
1: 0137 90 30 200. Wenn irgendwer bitte jetzt die richtige Lösung für uns hat, das Ende der Sendung ist da. Die 1000 Euro werden und sollen rausgehen. Es gibt eine Echtzeitüberweisung. Also zum Ende des Monats Mai bekommst du heute von uns überwiesen 1000 Euro, noch bevor am Montag alles vom Konto wieder abgebucht wird. 0137 90 30 200. Es sind 13 Leitungen geöffnet. Eine von diesen 13 Leitungen jetzt treffen. Du kommst ohne Umwege direkt zu uns in die Show, Lösung nennen und du hast die 1000 Euro gewonnen unter der 0137 90 30 200. Letzten 120 Sekunden brechen an. Also Regie möchte jetzt auch einen auf Brechstange machen hier, Robin. Ne?
0: Das ist aber richtig so, weil die wollen weitermachen mit Musik. Noch hört keiner unsere Stimme im Telefon. Es ist unfassbar gerade.
1: 0137 90 30 200. Letzten 120 Sekunden brechen an. 0137 90 30 200. 50 Cent aus allen deutschen Netzen, wenn ein Mann 6 Töchter hat und jede davon einen Bruder. Wie viele Kinder hat der Mann insgesamt? Toni meinte 1, Rosi meinte 12 Kinder. Jacqueline kam auf 36. Ich weiß nicht, wie Jacqueline bei dieser Frage auf 36 Kinder kommt. Norman kam auf 6. 0137 90 30 200. Keine 90 Sekunden gleich mehr. Garantierte Sendungsende. Garantierter Gewinner von 1000 Euro unter der 0137 90 30 200. 13 Leitungen geöffnet. Eine von diesen 13 Leitungen treffen. Du kommst direkt zu uns unter der 0137 90 30 200. 50 Cent aus allen deutschen Netzen. Okay, jetzt haben wir keine Musik mehr, Robin. Das war's. Sendungsende ist da wieder.
0: Es ist Wahnsinn und es ist noch keiner bei uns. Letzter Aufruf, letzte Chance. Wir können dir nur das Geld geben, wenn du jetzt die Nummer wählst und jetzt die Lösung nennst.
1: 1000 Euro unter der 0137 90 30 200. Letzter Aufruf. Wer weiß, was rauskommt, gewinnt bitte unter der 0137 90 30 200, 50 Cent aus allen deutschen Netzen, keine 50 Sekunden mehr. Der Erste mit der richtigen Lösung gewinnt gleich die 1000 Euro. Und bitte nochmal, weil die Antwort 12, die hören wir immer wieder bei dieser Frage. Sagt bitte nicht 12, es sind nicht 12 Kinder, die da rauskommen. 0137 90 30 200, 0137 90 30 200, 50 Cent aus allen deutschen Netzen, 1000 Euro heute gewinnen, heute kassieren, das Versprechen bleibt, Robin, heute Nachmittag hat man das auf dem Konto, ne?
3: Das bleibt, das ist da.
1: Und das wird auch nicht gebrochen, 0137 90 30 200, 50 Cent aus allen deutschen Netzen, durchgestellt mit dem Chance-Button, hallo, wer ist da?
4: Hallo, Bernd.
1: Bernd, bitte, was kommt denn nun
4: sieben
1: raus? Es sind natürlich 7, du hast so recht. Oh, drücke ich auch noch den falschen Knopf vor lauter Aufregung. Bernd, 1000 Euro hast du gewonnen. Herzlichen Glückwunsch.
4: Super.
1: Oder?
4: Super.
1: Bleib bitte am Telefon. Ich wünsche dir ein schönes Wochenende.

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2: Es geht doch nichts über ein richtig chilliges Wochenende. Hi, ich bin Marie und wir liefern euch dazu die perfekten Songs gleich Genesis und Invisible Touch. Und hier ist Edwin Collins mit A Girl Like You. Schön, dass ihr dabei seid.

Physical von Olivia Newton-John bei Nostalgie. Was für ein außergewöhnliches Leben die Bandmitglieder von ABBA doch gelebt haben. Bis heute sind Agnetha und Frieda richtig eng befreundet. Als schwesterlich bezeichnen die beiden ihr Verhältnis. Und trotzdem leben sie ein ganz privates, zurückgezogenes Leben. Finde ich richtig abgefahren, vor allem nach dieser Weltkarriere, die ja bis heute noch besteht. Hier sind ABBA mit Knowing Me, Knowing You. 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No.

0: Und zack, ist der Mai schon wieder vorbei. Unglaublich, wie die Zeit rennt. Dafür erwartet uns im Juni einiges Positives, zum Beispiel die kostenlose Jugendbahncard 25. Ab Mitte Juni bis Ende September ist die Jugendbahncard für 6- bis 18-Jährige kostenlos. Da freuen sich auf jeden Fall einige Bahnfahrer. Außerdem gibt es Neuerungen beim Online-Kauf, und zwar der neue Online-Widerrufsbutton. Ab dem 19. Juni müssen Anbieter eine digitale Widerrufsfunktion bereitstellen für online abgeschlossene Verträge. Und die Fußball-WM beginnt. Und das sogar mit ein paar neuen Regeln. Unter anderem darf der Videoassistent künftig mehr überprüfen. Es wird bestimmt viele spannende Momente geben und ich bin wirklich schon sehr neugierig darauf, wer Fußball-Weltmeister in diesem Jahr wird.
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Losing My Religion von R.E.M. Was für ein schöner Song. Ach, da kommen doch direkt Erinnerungen wieder hoch. Gibt es etwas in eurer Vergangenheit, das ihr bereut, das ihr Stand heute anders machen würdet? Darum geht's auch in Shares nächsten Song. Hier ist If I Could Turn Back Time. 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
10: Wir machen uns einen richtig schönen Tag und hören gute Musik dazu. Gleich gibt's Donna Lewis und I Love You Always Forever für alle Kinder der 90er. Und hier ist Peter Gabriel mit Sledgehammer. Ich bin Marie. Schön, dass ihr dabei seid.

Teardrops von Womack and Womack. Wir bringen euch zum Träumen bei Nostalgie und da kann man auch mal ein bisschen wehmütig werden und passend dazu gibt es hier diesen Song von Mr. Big, Wild World. 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

0: Beim Deutschen Filmpreis hat das Drama In die Sonne schauen gleich 10 Auszeichnungen gewonnen, darunter auch die Goldene Lola für den besten Spielfilm. Damit gehört der Film zu den erfolgreichsten Gewinnern der vergangenen Jahre und er spricht definitiv für die ZDF-Co-Produktion, den werde ich mir auf jeden Fall noch anschauen. Die Geschichte erzählt von mehreren Frauengenerationen auf einem Bauernhof und soll richtig vielschichtig sein. In die Sonne schauen, der große Gewinner beim Deutschen Filmpreis.
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Das gibt mir solche 80er-Vibes. The Voice of Summer von Don Henley. Und wir bleiben in diesem Jahrzehnt, nachdem Billy Ocean zusammen mit seinem Produzenten Keith Diamond einen richtigen Mega-Hit gelandet hat mit Caribbean Queen, wollten sie diesen Erfolg nochmal wiederholen und haben bei diesem Song allerdings auf das Saxophon verzichtet und stattdessen lieber auf ein richtig cooles Gitarrengriff gesetzt. Hier ist Loverboy aus dem Jahr 1984. 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
12: Träumen und in Erinnerungen schwelgen. Bei uns müsst ihr nichts leisten, sondern ihr könnt einfach genießen. Ich habe gleich für euch Asia mit Heat of the Moment und hier ist Freddie Mercury mit Living on My Own. Ich bin Marie und freue mich, wenn ihr samstags einschaltet.

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Wir kramen euch ja wirklich die Sahneschnitten wieder raus. Eric Claptons Unplugged-Version von Layla wurde 1992 für seine MTV Unplugged-Session aufgenommen und ist einfach eine viel schönere, intimere und natürlich akustische Version des Rockklassikers aus dem Jahr 1970. Kein Wunder also, dass Eric Clapton für den Song 1993 einen Grammy bekommen hat. Hier ist Layla für euren Samstag. Mehr 80er und die besten 90er bei Nostalgie.

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1: Wenn man mit dem Rollator so schnell unterwegs ist, dass man geblitzt wird. Bei einer Geschwindigkeitskontrolle hat die Polizei nicht schlecht gestaunt, denn eigentlich sollte ein Kastenwagen geblitzt werden, der mit 42 km/h statt 30 unterwegs war. Aber genau im entscheidenden Moment lief eine Seniorin mit ihrem Rollator durchs Bild und es sah dann plötzlich so aus, als hätte sie gerade einen neuen Geschwindigkeitsrekord aufgestellt. Richtig witzig. Das Bild wurde auch im Internet veröffentlicht, natürlich verpixelt, aber bringt ganz Deutschland zum Schmunzeln. Übrigens, großes Glück auch für den Fahrer des Kastenwagens. Der Rollator, der hat sogar das Kennzeichen dieses Fahrzeugs verdeckt und der Temposünder ist dadurch davon gekommen, während die Seniorin unfreiwillig zum Internetstar geworden ist.
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Never Forget von Take That und es geht nicht anders. Ich bekomme immer noch Gänsehaut, wenn ich diesen Song höre. Er ist unwiederbringlich mit dem Film Dirty Dancing verbunden. Es ist Sommer im Jahr 1987. Der Film kommt raus und alle flippen einfach aus. Es ist ein Filmklassiker, der bis heute Menschen begeistert. Und man kann diesen Song nicht hören, ohne an den Tanz und die berühmte Hebefigur dabei zu denken, den wahrscheinlich schon jeder versucht hat nachzumachen. Hier sind Bill Medley zusammen mit Jennifer Warnes und I've Had the Time of My Life. 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
8: Hi, Marie Gomez hier. Wir machen uns einen richtig schönen Samstag, egal ob ihr gerade unterwegs seid oder zu Hause. Wir liefern euch nur die größten Songs. Gleich gibt's The Farm mit All Together Now. Und hier ist the one and only Tina Turner mit The Best.

If She Knew What She Wants von den Bengals, mehr 80er und die besten 90er für euren Samstag. Und jetzt liefere ich euch einen Song, der an Coolness kaum zu überbieten ist. Voraussetzung, ihr dreht auch laut genug. Hier sind EMF mit Unbelievable. 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

0: Wer nachts alleine unterwegs ist, der kennt das Gefühl. Man möchte einfach sicher nach Hause kommen. Vor allem bei uns Frauen ist immer so ein leichtes Gefühl der Unsicherheit dabei. Auch wenn man in ein Taxi oder in ein Uber einsteigt. Und genau dafür führt Uber jetzt eine neue Funktion ein. Und zwar können Fahrgäste während der Fahrt den Ton im Auto aufzeichnen. Die Daten bleiben verschlüsselt und werden nur im Notfall genutzt. In vielen anderen Ländern wird die Funktion bereits erfolgreich genutzt. Zum Beispiel in Thailand. Ich kenne Menschen, die das schon getestet haben und alle berichten durch die Bank weg, dass es tatsächlich für ein größeres Sicherheitsgefühl sorgt. Also tolles neues Feature für ein etwas entspannteres Gefühl auf dem Weg nach Hause.
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schönen Samstag euch mit Nostalgie. Jetzt wird's rockig und ein bisschen rebellisch. Robert Palmer mit Addicted to Love. Die Nummer hat diesen ikonischen Sound und ist einfach zeitlos. Dazu noch das legendäre Musikvideo, das viele von euch noch vor Augen haben. Palmer und die coolen Models mit ihren Instrumenten. Also dreht jetzt auf, lasst euch anstecken. Hier kommt Addicted to Love von Robert Palmer. Nur die größten Songs für euch.

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6: Wenn es bei euch im Bauch kribbelt, schöne Erinnerungen hochkommen oder es ganz warm ums Herz wird, dann seid ihr bei eurem neuen Lieblingssender gelandet. Nostalgie, wir liefern euch nur die größten Songs, gleich Kim Wilde und You Keep Me Hanging On. Und hier ist Nick Kamen mit I Promise Myself. Ich bin Marie, schön, dass ihr dabei seid.

Cool and the Gang mit Too Hot bei Nostalgie. Und zu heiß war es anscheinend auch dem britischen Singer-Songwriter Albert Hammond, als er damals in Kalifornien war. Das war die Inspiration zu diesem Erfolgshit It Never Rains in Southern California. 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

0: Die Urlaubszeit startet bald wieder in Deutschland. Viele verschlägt es in weiter entfernte Ziele. Und wenn ihr mit dem Flugzeug fliegt, gibt es nichts Schlimmeres, als wenn der Koffer verloren geht und am Ferienort zu spät oder gar nicht ankommt. Deswegen lohnt es sich zumindest, einmal Ersatzklamotten im Handgepäck zu haben. Oder ihr beachtet folgenden Tipp von Flughafenpersonal. Verwendet keine Kofferaccessoires, zum Beispiel Bänder, Anhänger oder Aufkleber. Kein Witz, denn so riskiert ihr, dass euer Koffer den Flug verpasst. Alles, was so Schnickschnack am Koffer ist, irritiert den Gepäckscanner. Der Koffer muss dann manuell bearbeitet werden und das kostet viel Zeit. Ich muss mir das auf jeden Fall nochmal genau überlegen, denn ich habe auch schon mal den Koffer von jemand anderen mit nach Hause genommen, weil ich wirklich dachte, es wäre meiner. Also lieber am Gepäckband ganz genau hinschauen.
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Without You von Mariah Carey bei Nostalgie. Und während ihr euch das nächste kühle Getränk gönnt und ihr es euch einfach gut gehen lasst an diesem Samstag, liefern wir euch den nächsten Ohrwurm, der es nur schwer wieder aus eurem Kopf schafft. Der macht richtig gute Laune. Hier ist Rick Astley mit Never Gonna Give You Up. Mehr 80er und die besten 90er bei Nostalgie. Yeah.

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3: Ich bin Marie und liebe es, den Samstag mit euch zu verbringen. Wir gönnen uns hier immer gute Musik, die uns an alte Zeiten erinnert. Gleich Tasman Archer mit Sleeping Satellite für alle Kinder der 90er. Und hier sind Bon Jovi mit Living on a Prayer.

von Feel Good Sharky bei Nostalgie. Chrissy Hynde kann wirklich auf ein sehr bewegtes Leben und eine wahnsinnig tolle Karriere zurückblicken. Immer wieder teilt sie da Anekdoten aus ihrer Vergangenheit und hat unter anderem berichtet, dass sie zum Beispiel in ihrer Punk-Ära auf dem Klo jemanden ein Ohrloch gestochen hat, indem sie einen Ohrring durch ein Stück Seife gedrückt hat. Hier ist Chrissy Hynde mit ihrer Band Pretenders. I'll Stand By You. 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

0: Das Rennen um das Jugendwort des Jahres 2026 ist eröffnet, denn ab sofort können Jugendliche wieder Wörter einreichen, die ihren Alltag prägen. Also ganz egal, ob es ein deutscher Begriff ist, der irgendwie abgewandelt wurde oder in einem anderen Zusammenhang verwendet wird oder ob es ein Internetslang ist, Hauptsache er wird wirklich genutzt. Und ich finde Jugendwörter immer total spannend. Erstens merke ich dann erst, wie lang meine Jugend quasi her ist, obwohl ich mich immer noch total jung fühle. Außerdem fand ich es spannend zu erfahren, was junge Menschen zurzeit beschäftigt. Das Jugendwort des Jahres 2025 war übrigens das Crazy. Laut Jury eine absolute Allzweckwaffe, wenn einem die Worte fehlen. Und jetzt heißt es abwarten, welches das Wort 2026 wird.
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How Will I Know von Whitney Houston bei Nostalgie. Und hier ist einer der ikonischsten Sommersongs ever. Zu Recht wurde er schon zigfach gecovert, zuletzt im Jahr 2019 von Justin Wellington. Deswegen habt ihr den wahrscheinlich schon ein bisschen häufiger im Radio gehört. Hier ist die Version aus den 80ern von The Bell Stars. Aiko, Aiko, wenn da die Sommerfeeling aufkommt, weiß ich auch nicht. 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
4: Ach ja, was für ein genialer Tag wieder. Ich hoffe, ihr konntet euer Wochenende bisher ausgiebig genießen. Mit der kostenlosen Nostalgie-App habt ihr uns mit Sicherheit auch nicht vergessen mitzunehmen. Egal ob daheim auf der Couch oder im Pfingsturlaub an der Côte d'Azur, die 90er hauen einfach rein, egal wo ihr uns gerade eben hört. Counting Crows gleich. Die Fine Young Cannibals dabei. Und jetzt der Sound von Aqua. Barbie Girl.
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So klingt Nostalgie am Samstagabend. 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Hier ist Culture Club bei Nostalgie.

0: Die erste Hitzewelle 2026 überlebt. Ich feier's. Also das Wetter, ich lieb's ja. Und ich könnte mich noch daran gewöhnen, könnte so weitergehen bis Oktober. Vor allem mit Blick auf die Fußball-WM. Es sind nicht mal mehr 2 Wochen. Wird höchste Zeit, den Amerikanern mal Soccer zu erklären. Was ist das jetzt eigentlich? Durchgeschwitztes Deutschland-Trikot und eine halbe Tube 50 plus Sonnencreme im Gesicht gehört zum Public Viewing wie Manuel Neuer zur Nationalelf, Freunde. Schade finde ich nur, dass die Backstreet Boys nicht bei der Halbzeitshow im WM-Finale auftreten. Gepasst hätte es auf jeden Fall, neben Madonna, Shakira, BTS. Dafür habe ich sie für euch gleich mal in die Playlist gepackt. Backstreet Boys, We've Got It Going On, Blondie ist mit dabei und die 70er mit George McRae, Rock Your Body. 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

Hallo hier am Samstagabend bei Nostalgie. Ich hoffe, die Party ist am Laufen oder in der letzten Vorbereitung. Oder ihr genießt einfach euren Samstagabend. Mit Gina G, gebürtig aus Australien, ist aber 96 beim ESC für Großbritannien aufgetreten und damit damals Platz 8 belegt. Vielleicht muss Gina G da einfach nochmal ran, dann wäre Großbritannien nicht immer auf dem letzten Platz. UA Just a Little Bit hier bei Nostalgie. Immer. Oder nur die größten Party-Songs am Samstagabend.

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2: Flo hier. Ah, lauer Sommerabend und wir feiern die Spice Girls gleich zusammen. Who do you think you are? Nach Beagle Music und zum Reinstarten Safri Duo mit Play Alive.

Spice Girls am Samstagabend. Wir sagen Happy Birthday an Scary Spice Melanie B. Gestern 51. Geburtstag. Die sieht noch so fresh aus, ne? Und sowieso gibt's bei den Spice Girls aktuell viel zu feiern. Debütsingle Wannabe wird jetzt im Juni 30 Jahre alt. Da hat seine Musik hier schon ein paar Jahre auf dem Buckel. Billy Ocean, erstes Album, feiert dieses Jahr 50. Jubiläum. Aber ans Aufhören denkt der Mann nicht, ne? Noch lang nicht. Diesen Sommer ist er auf Tour durch Großbritannien und im Gepäck mit Sicherheit auch sein größter Hit. Caribbean Queen. Hier ist Nostalgie. Tschüss.

0: rein in den Samstagabend, in die Samstagnacht. Mir spannt schon wieder Feuchterliches. Seit gestern läuft beim Langenscheid die Suche nach dem Jugendwort des Jahres 2026. Ich sage, wie es ist direkt. Ich habe jetzt schon Angst vor den Top 10. Ab welchem Alter fängt es eigentlich an, dass man die Wörter alle nicht mehr kennt? Frag für einen Freund. Sind wir wirklich schon so alt? Das war hart letztes Jahr mit Gunen, Sübau, Schere und Tuff. Ich frage mich, ob das in anderen Ländern auch so schlimm ist. Die Kids von The Chorus-Sängerin Andrea sind 12 und 14. Vielleicht musste sie sich auch schon das 6-7-Meme erklären lassen. Also ich wäre auch nochmal fällig. The Chorus gleich mit What Can I Do hier bei Nostalgie nach. Katrina and the Waves auch mit dabei und Casey and the Sunshine Band Shake Your Booty. Samstagabend bei Nostalgie. So klingt er.
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Sound der 90er, Chorus, What Can I Do bei Nostalgie. So langsam wird's ernst am Nürburgring und bei mir zu Hause in Nürnberg. Alles bereitet sich vor auf Rock am Ring und Rock im Park kommendes Wochenende. Starkes Line-Up, aber trotzdem schade, dass Scooter dieses Jahr leider nicht dabei ist. 2022 waren sie das Late-Night-Special und ich habe so mit denen abgerissen. Godfather der Techno-Szene, H.B. Baxter, früher übrigens leidenschaftlicher Rock-Gitarrist. Ja, seine erste eigene Gitarre, eine Fender Stratocaster. Genau wie sein großes Vorbild Ritchie Blackmore. Und so, ganz losgelassen hat ihn die Liebe zum Rock nie. Die Nummer ist der beste Beweis. Einer der bekanntesten Billy Idol Cover aller Zeiten. Rebel Yell. 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Nur die größten Party-Songs am Samstagabend. In the midnight.

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1: Hey, 20 Uhr und an der Stelle mal ein dickes Danke an alle, die unser Land auch um die Zeit noch am Laufen halten, dafür sorgen, dass wir gut durch die Nacht kommen. Feuerwehr, Krankenhaus, Tankstellen, Sanitäter, ach, Gastro, alle. Alle, die jetzt arbeiten, großes Dankeschön, großes Herz an euch. Für eine gute Schicht gleich Wham, Wake Me Up Before You Go, 80er mit dabei, Shaken Stevens.

wäre er 63 geworden. George Michael. Wham, wake me up before you go. Ich bin mir sicher, er wäre heute noch mindestens genauso erfolgreich wie damals Mitte der 80er. So wie Shania Twain zum Beispiel. Im Sommer feiert sie 61. Geburtstag und bringt ihr 7. Album, Little Miss Twain. Schauen wir mal, ob sie mit der Platte nochmal so einen riesigen Hit landen kann. Das ist That Don't Impress Me Much bei Nostalgie.

Egal ob gerade vielleicht noch draußen am See, im Garten oder beim Grillen. Ich hoffe, wir sind mit dabei. Die größten Partysongs am Samstagabend mit der kostenlosen Nostalgie-App. Und leider sind auch die Mücken so langsam wieder am Start. Gerade jetzt dann in der Dämmerung. Ob man gestochen wird oder nicht, hat übrigens nichts mit süßem Blut zu tun. Also Gummibärchen weiter rein. Es liegt tatsächlich am Körpergeruch. Der für die Mücken anziehender riecht, wird auch häufiger gestochen. Also Schwitzen ist ein großer Pluspunkt für Schnaken und daher auch Alkohol. Der erweitert nämlich die Blutgefäße, die Haut wird wärmer, man schwitzt mehr und die Fliegen haben eben ein schönes Buffet. Lasst euch das Bierchen aber nicht vermiesen. Bei ein oder anderem Spaßgetränk heute Abend das Inspecten Spray aber nicht vergessen. Culture Club gleich für euch mit den 80ern. Miss Me Blind, Huey Lewis and the News auch mit am Start und jetzt Bronski Beat bei Nostalgie.

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